0: bin Florian Klaus. Begleitet von einem großen Polizeiaufgebot und Zehntausenden erwarteten Demonstranten beginnt heute in Erfurt der AfD-Bundesparteitag. Bei dem zweitägigen Treffen soll unter anderem der Vorstand neu gewählt werden. Die Sicherheitsbehörden gehen von bis zu 50.000 Gegendemonstranten aus. Sie rechnen auch mit möglicher Gewalt. Mehrere Prominente haben ihre Teilnahme an Kundgebungen angekündigt, so spielt etwa der Musiker Clissot in seiner Heimatstadt. Der Verband der Hausärzte hält die höheren Hürden für Krankschreibungen, die die Bundesregierung plant, nicht für sinnvoll. Die Vorsitzende Buhlinger Göpfert hat der Rheinischen Post gesagt, diese würden weder den Krankenstand senken noch Missbrauch verhindern. Ginge es darum, Betrug zu bekämpfen, müsste man laut ihr nicht telefonische Krankschreibungen verbieten, sondern gegen Anbieter von Videosprechstunden vorgehen, die teils aggressiv mit schnellen Krankschreibungen werben würden. Die Stuttgarter Feuerwehr spricht von ihrem größten Einsatz seit Jahren. In einem Industriegebiet brennt ein Hallenkomplex des dortigen Großmarkts. Mehr als 100 Feuerwehrleute sind im Einsatz und versuchen zu verhindern, dass sich der Brand auf weitere Lagerhallen ausbreitet. Auf dem Großmarkt sind mehr als 100 Import- und Großhandelsfirmen angesiedelt, die zum Beispiel Obst und Gemüse für Hotels und Gaststätten oder auch Blumen verkaufen. Die Zeit von Julian Nagelsmann als Bundestrainer ist vorbei. Nach dem frühen deutschen Aus bei der Fußball-WM soll Jürgen Klopp sein Nachfolger werden. Bei Magenta TV, wo Klopp gerade als Experte tätig ist, hat er bestätigt, dass der DFB auf ihn zugekommen ist.
1: Ich habe vor 2 Jahren ungefähr habe ich in Liverpool aufgehört und habe gesagt, dass mir die Energie fehlt für eine weitere Aufgabe oder für ein weiteres Jahr mit Liverpool. Ich bin mittlerweile mehr als aufgetankt, also ich bin bereit.
0: Doch die Gespräche bräuchten Zeit zu Klopp, der aktuell noch einen Vertrag bei Red Bull hat.
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2: 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Ich bin jetzt inzwischen im 6. Monat schwanger und an diesem Wochenende erfahren wir endlich, ob es ein Mädchen oder ein Junge wird. Ihr könnt euch nicht vorstellen, was diese Entscheidung gerade mit mir macht. Also es ist nicht so, dass ich irgendetwas lieber hätte oder irgendwie bevorzugen würde. Wirklich gar nicht. Aber es noch nicht zu wissen, das macht mich wahnsinnig. Montag früh weiß ich's aber und natürlich erzähle ich euch dann, wie alles abgelaufen ist.
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2: Ich bin Florian Klaus. Guten Morgen. Die Anspannung in Thüringen steigt. In Erfurt beginnt heute der AfD-Bundesparteitag. Am Abend hat es bereits erste Protestaktionen gegeben. Rund 150 Menschen nahmen an einem Gedenkrundgang durch die Stadt teil. Dazu gab es ein Friedensgebet in der Sankt-Martini-Kirche und eine Lichterkette. Die Sicherheitsbehörden rechnen im Zusammenhang mit dem Parteitag mit bis zu 50.000 Demonstranten. Die Bundesregierung will die Regeln für Krankschreibungen verschärfen. Manches lässt sie aber vorerst offen. Zwar soll künftig schon ab dem ersten Fehltag eine Bescheinigung nötig sein, wann und wie Beschäftigte diese erhalten sollen, ist aber noch ungeklärt. Thomas Bleskin berichtet.
3: Laut Regierungssprecher Cornelius bedeuten die neuen Regeln nicht, dass Arbeitnehmer bereits am ersten Krankheitstag eine Arztpraxis

0: Arztes aufsuchen müssen. Konkrete Angaben zum Ablauf machte die Bundesregierung aber nicht. Das Gesundheitsministerium verwies auf die Möglichkeit einer Krankschreibung per Videosprechstunde. Auch rückwirkende Bescheinigungen sind im Gespräch.
1: Elektroautos sind im ersten Halbjahr deutlich beliebter geworden. Mehr als 368.000 Fahrzeuge sind neu auf die Straße gekommen. Das waren fast 50% mehr als im gleichen Zeitraum des Vorjahrs. Eine Rolle spielt dabei wahrscheinlich die Elektroprämie des Bundes. Ein Experte der Beratungsgesellschaft EY rechnet aber nicht damit, dass der Elektroboom so weitergeht. Eine Verlängerung der Prämie sei wegen knapper Kassen unwahrscheinlich. Bei der Fußball-WM hat Argentinien ganz schön lange zittern müssen. Erst in der Verlängerung konnte sich das Team gegen Kapverde mit 3:2 durchsetzen. Auch Ägypten und Australien hatten es vorher spannend gemacht. Im Elfmeterschießen haben dann die Ägypter gewonnen. Außerdem hat Jürgen Klopp bestätigt, dass er mit dem DFB über eine mögliche Zukunft als Bundestrainer gesprochen hat. Er sei mittlerweile mehr als aufgetankt und bereit, sagte Klopp bei Magenta TV.
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2: 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Ich selbst habe ja was ganz anderes vor. 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
2: Ich bin Angela Kress. Guten Morgen. Begleitet von einem großen Polizeiaufgebot und Zehntausenden erwarteten Demonstranten beginnt heute in Erfurt der AfD-Bundesparteitag. Bei dem zweitägigen Treffen soll unter anderem der Vorstand neu gewählt werden. Die Sicherheitsbehörden gehen von bis zu 50.000 Gegendemonstranten aus. Sie rechnen auch mit möglicher Gewalt. Mit höheren Hürden für Krankschreibungen wollen die Koalitionsspitzen ja den Krankenstand senken. Ein Ökonom befürchtet aber das Gegenteil. Daniel Gräber vom Deutschen Institut für Wirtschaftsforschung warnt, dass eine Attestpflicht ab dem ersten Krankheitstag zu mehr Praxisbesuchen führen könne, inklusive höherem Ansteckungsrisiko im Wartezimmer. Und wer stattdessen trotz leichter Infekte zur Arbeit geht, kann dort auch Kollegen anstecken. Ein anderer Teil des Reformpakets der Koalitionsspitzen kommt in der Bevölkerung größtenteils gut an. Die geplante Erhöhung der Reichensteuer stößt in einer Umfrage bei 2/3 der Befragten auf Zustimmung. Zu den Plänen gehört, dass ein Steuersatz von 45% in Zukunft ab 250.000 Euro zu versteuerndem Einkommen und damit früher greifen soll. Dafür wolle man kleine und mittlere Einkommen entlasten. Die Zeit von Julian Nagelsmann als Fußball-Bundestrainer ist vorbei. Nachfolger könnte Jürgen Klopp werden. Bei Magenta TV bestätigte Klopp, dass

0: der DFB auf ihn zugekommen ist.
1: Ich habe vor 2 Jahren ungefähr habe ich in Liverpool aufgehört und habe gesagt, dass mir die Energie fehlt für eine weitere Aufgabe oder für ein weiteres Jahr mit Liverpool. Ich bin mittlerweile mehr als aufgetankt, also ich bin bereit.
0: Doch die Gespräche bräuchten Zeit, so Klopp, der noch einen Vertrag bei Red Bull hat. Und bei der Fußball-WM hat Kolumbien das Achtelfinale erreicht. Die Südamerikaner gewannen 1:0 gegen Ghana.
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2: Schönen Samstag, ich bin Lydia Jäger, 25, 50 oder sogar 70 Jahre verheiratet. Das ist eine ganz schöne Leistung. Ja, und die will gefeiert werden. Im Erzbistum München und Freising gibt es deshalb jedes Jahr eine Festmesse für alle Ehejubilare mit Kardinal Marx. Nach dem Gottesdienst können sich die Paare von ihm segnen lassen und ein bisschen mit ihm quatschen. Was da so erzählt wird, das haben wir den Organisator Johannes Sporrer gefragt.
3: Die Leute blicken oft sehr dankbar zurück, berichten da manchmal auch kurz aus ihrer Lebensgeschichte, wo sie geheiratet haben, in welcher Kirche, wie sie zusammengekommen sind. Manchmal auch unter Schwierigkeiten, gerade auch konfessionsverbindende Paare, die es damals nicht so ganz einfach hatten. Und trotzdem haben sie ihr Leben miteinander gestaltet, sind miteinander glücklich geworden und trotzdem blicken sie oft mit großem Dank auf diese Zeit zurück.
2: Anmelden kann sich jeder mit einem runden oder halbrunden Hochzeitstag. Es reichen also auch schon 5 oder 10 Jahre. Das Ehepaar Reichertsdorf aus München ist schon mehr als 20 Jahre verheiratet und dieses Jahr auch dabei.
4: Das nochmal so zu bekräftigen, dass es auch nochmal so lange und nochmal dann darüber hinaus nochmal so lange auch wirklich hält, weil es halt doch auch Momente gibt, wo man sich denkt, wow, dass wir das gemeistert haben, echt krass.
5: Ja, ich würde auch sagen, dass man einfach dieses Eheversprechen nochmal geben kann. Das bestärkt einen als Paar natürlich auch nochmal. Und ich finde halt diesen festlichen Rahmen natürlich auch schön.
2: Die nächste Messe für Ehejubilare, die ist im Herbst. Anmelden kann man sich aber schon jetzt. Und das sollte man am besten auch schon jetzt tun, denn die Plätze sind heiß begehrt.
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0: Katrin Müller-Hohenstein.
1: Heute mit der Frage: Gab es schon einmal tierische Zwischenfälle bei einer WM?
2: Tierische Flitzer und ungebetene Gäste gehören zur Geschichte der Fußball-WM dazu. Von Sepp Maier, der mit Torwandhandschuhen auf Entenjagd ging, bis hin zu Ronaldos Mottenattacken. Viele dieser Vorfälle sind legendär geworden und beeinflussten den weiteren Verlauf der Turniere oder auch das Leben der Beteiligten. Eine besonders erwähnenswerte Geschichte ist die von der WM 1962 in Chile. Beim Viertelfinale zwischen Brasilien und England lief ein streunender Hund auf das Spielfeld. Der englische Stürmer Jimmy Greaves lockte das Tier schließlich auf allen Vieren kriechend an und fing es ein. Wobei der Hund ihn vor laufender Kamera angepinkelt hat. Ob aus Angst oder aus Dankbarkeit ist nicht überliefert. Der brasilianische Star Garrincha fand den Vorfall so amüsant, dass er den Hund später adoptierte und mit nach Brasilien nahm. Na, immerhin für den chilenischen Hund ein sehr gelungener Transfer.
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2: Ich bin Angela Kress. Guten Morgen. Probleme bei der Reise und dann klappt's mit der Entschädigung nicht. In einem solchen Fall können Reisende sich an die Schlichtungsstelle Reise und Verkehr wenden. Und die verzeichnet einen Rekord. Mehr als 29.400 Anträge seien im ersten Halbjahr eingegangen. Das liege etwa am Extremwetter im Frühjahr, aber auch daran, dass durch künstliche Intelligenz mehr Menschen auf die Möglichkeit aufmerksam würden. In Erfurt trifft sich die AfD zum Bundesparteitag und die Polizei ist mit einem Großaufgebot vor Ort. Sie rechnet mit bis zu 50.000 Menschen, die gegen den Parteitag demonstrieren, sowie Störaktionen und Blockaden. In der Innenstadt gibt es bereits erste Blockaden, wie Reporter meldeten. Das Verwaltungsgericht Weimar hatte ein Versammlungsverbot auf bestimmten Anreisewegen gekippt. Vor rund einem Jahr hatte die UNESCO 4 Schlösser von König Ludwig II., darunter Schloss Neuschwanstein, als Weltkulturerbe aufgenommen. Mittlerweile wurden auch Forderungen erfüllt, die damit verbunden waren, teilte das bayerische Finanzministerium mit. Zum Beispiel würden Einheimische enger eingebunden, etwa mit speziellen Programmen zum UNESCO-Welterbetag. Wird Jürgen Klopp neuer Fußball-Bundestrainer? Er hat bei Magenta TV jetzt Gespräche mit dem DFB bestätigt, aber auch gesagt, dass er erstmal Vertragsangelegenheiten mit seinem jetzigen Arbeitgeber Red Bull klären müsse. Und bei der Fußball-Weltmeisterschaft hat Kolumbien das Achtelfinale erreicht. Die Südamerikaner gewannen 1:0 gegen Ghana. Zuvor hatten bereits Argentinien und Ägypten den Sprung in die nächste Runde geschafft.
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2: Ich bin Angela Kress. Guten Morgen. Vor Beginn des AfD-Bundesparteitags in Erfurt haben Demonstranten einen zentralen Platz in der Innenstadt besetzt. Mehrere hundert Menschen versammelten sich. Einige von ihnen klebten sich auf Straßenbahngleisen fest, wie die dpa berichtet. Die Sicherheitsbehörden gehen insgesamt von bis zu 50.000 Gegendemonstranten aus. Die Bundesregierung will ja die Einkommenssteuer reformieren und damit vor allem kleine und mittlere Einkommen entlasten. Regierungschefs mehrerer Bundesländer pochen jetzt im Gespräch mit der Welt am Sonntag darauf, dass mögliche Steuerausfälle fair ausgeglichen werden. In einer YouGov-Umfrage sagte rund ein Drittel der befragten Bürgerinnen und Bürger, dass sie es gut finden, dass zur Gegenfinanzierung die sogenannte Reichensteuer erhöht werden soll. In Spanien kämpfen hunderte Feuerwehrleute gegen einen Waldbrand in der Touristenregion Costa Brava. Die Behörden riefen gestern rund 45.000 Bewohner mehrerer Ortschaften dazu auf, die Häuser nicht zu verlassen. Medien berichten, dass ein Mann festgenommen wurde, der bei Straßenarbeiten den Brand ausgelöst haben könnte. Nur mit viel Mühe hat Weltmeister Argentinien das WM-Achtelfinale erreicht. Gegen den krassen Außenseiter Kap Verde siegte das Team erst nach Verlängerung mit 3:2. Nächster Gegner ist jetzt Ägypten. Ägypten hatte sich gegen Australien mit 4:2 im Elfmeterschießen durchgesetzt. Kolumbien bezwang Ghana mit 1:0. Thomas Thunfeld berichtet.
3: Argentiniens Fans feierten den Erfolg in Miami beinahe schon wie einen Finaleinzug. Und nach Messis 1:0 in Minute 29 schien alles planmäßig zu laufen. Aber der krasse Außenseiter kam immer wieder zurück. Erst in Minute 59, dann nochmal in der Verlängerung, bevor ein Eigentor nach Messi-Ecke in der 111. Minute das Fußballmärchen von Kap Verde beendete.
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4: Genau wissen, wie es wird mit dem Charivari Münchenwetter. Und ey, viel besser kann ein Samstag nicht starten, oder? Wir haben jetzt aktuell 18 Grad auf dem Thermometer am Marienplatz, 17 Grad draußen bei euch in Ottobrunn und auch bei euch draußen in Unterschleißheim. Und später werden es noch schöne 26 Grad den ganzen lieben langen Tag lang. Heute Sonne, nicht zu heiß, aber trotzdem warm. Genauso muss ein Samstag aussehen. Und der Drei-Tage-Trend geht ja fast genauso schön weiter. Morgen 24 Grad, Montag, Dienstag dann wieder bis zu 29 Grad.
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1: Die wichtigsten Meldungen aus der Charivari-Verkehrszentrale. Wir haben die A8 München Richtung Stuttgart. Vorsicht, zwischen Sulzimos und Odelzhausen hat es einen Unfall mit mehreren Fahrzeugen gegeben. Die rechte Spur jetzt gesperrt. Momentan noch kein Zeitverlust. Zeitverlust aber auf der A8 München Richtung Salzburg zwischen Rosenheim West und Rohrdorf. 4 Kilometer Stau hier. Zeitverlust bei einer halben Stunde. Und A92 Deggendorf Richtung München zwischen Freising Mitte und Flughafen München. 1 Kilometer Stau. Hier sind es 11 Minuten, die ihr länger braucht.
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1: Blitzer haben wir so früh am Samstagmorgen noch keinen entdeckt. Falls ihr aber was sehen solltet, einen Stau oder einen Blitzer, gerne Bescheid geben. Einfach kurz eine WhatsApp reinschicken. Direkt hier zu mir ins Studio. Die Nummer dafür, die findet ihr auf charivari.de.
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1: Jawohl, so sieht's aus. Schön, dass wir zusammen reinstarten ins Wochenende, in dieses wunderschöne Wochenende. Heute ja wirklich ein richtig, richtig schöner Tag. Besser geht's eigentlich nicht. 26 Grad später noch. So muss es sein. Und deswegen gibt's hier natürlich die beste Musik. Feel Good Music auf 95,5 Charivari. Dazu die besten Stories der Woche und die besten Tipps für euer Wochenende. Und falls ihr vielleicht auch bei dem Wetter mal ins Kino gehen wollt, mit euren Kids, weil da gerade so ein Film läuft, mit gelben Manschgallen, ja, dann hört gleich mal rein, in einer Viertelstunde oder so in 10 Minuten. Da reden wir über den neuen Minions-Film und ob der sich lohnt.
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0: wunderschönen Samstag wünsche ich euch. Hier ist Tommy Bergemeier, 95.5 Charivari. Und viele werden an diesem Wochenende trotz des schönen Wetters einen Platz im Kino reserviert haben. Kein Wunder, denn auf diesen neuen Blockbuster haben ganz, ganz viele von euch schon sehnsüchtig gewartet.
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4: Die gelben Chaoskönige sind zurück. Die bananenliebenden, Kauderwelsch sprechenden, Latzhose und Schutzbrille tragenden Minions. Diesmal wollen die Minions selbst groß rauskommen und ihren eigenen Blockbuster drehen.
5: Ich habe einen Monsterfilm geschrieben.
6: Kommt Pika Kaiju.
5: Sehr gut. Und was nimmt der als Monster?
6: Ah,
4: Aha. Also werden

0: Born erst ein zu kleines, dann ein zu großes und so muss einmal mehr die Welt gerettet werden. Oscar-Star Christoph Waltz hat dabei genauso eine Synchronrolle übernommen wie die Kaulitz-Zwillinge Bill und Tom. Zudem ist der neueste Streich der gelben Burschen eine Hommage an die größten Kinofilme aller Zeiten mit immer wieder wunderbaren Anspielungen, weshalb nicht nur die kleinen Fans voll auf ihre Kosten kommen.
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12: Genau wissen, wie es wird mit dem Charivari München Wetter. Wir schauen mal auf die aktuelle München-Temperatur, gemessen am Marienplatz, und sehen 19 Grad. Ja, richtig angenehm heute, finde ich. Nicht zu heiß, nicht zu kalt. 19 Grad und Sonne, später sogar noch bis zu 26. Und auch der 3-Tage-Trend sieht gut aus. Morgen 24 Grad in der Spitze, auch da viel Sonne. Montag, Dienstag dann sogar wieder bis zu 29 Grad.
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12: Es ist genau 8:30 und wir schauen auf die A8 München Richtung Stuttgart. Zwischen Sulzimoos und Odelzhausen hat es einen Unfall mit mehreren Fahrzeugen gegeben. Die rechte Spur gesperrt momentan. Kein Zeitverlust, aber Zeitverlust auf der A8 Richtung Salzburg. Zwischen Rosenheim-West und Rohrdorf 5 Kilometer Stau. Hier momentan eine halbe Stunde on top.
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12: Und Blitz habe ich auch noch für euch, und der steht in der Heinrich-Wieland-Straße. Da wird stadteinwärts auf Höhe des Michaeli-Bads geblitzt. Passt bitte auf, und wenn ihr noch was seht, einen Stau oder einen Blitzer, gerne Bescheid geben. Einfach kurz eine WhatsApp reinschicken, direkt hier zu mir ins Studio. Die Nummer dafür auf charivari.de.
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0: Charivari mit Tommy Bergemeier. Hier Nagelsmann, der ist ja jetzt weg. Kommt jetzt Klopp? Das ist die große Frage. Was sagt ihr dazu? Ich war mal auf der Straße und habe mal nachgefragt, wie ihr das ganze Thema so seht.
1: Ja, dass er zurücktreten ist gut, aber so viel Geld brauchen sie ihm nicht geben. Aber nicht wegen dem, weil er versagt hat, sondern weil man das einfach nicht tut.
2: Ja, schauen wir mal, wer kommt. Weil ich glaube nicht, dass der Klopp wird, weil ja, ich glaube, das tut er sich nicht an.
3: Am liebsten der Klopp. Also es wäre so mein Wunschkandidat, sag ich mal. Ja. Und wenn er die Vereine trainiert hat, was er für Leidenschaft immer mitbringt und wenn er das, diese Leidenschaft wieder im DFB bringen würde, wäre echt krass so. Und deswegen wäre es so mein Wunschkandidat.
0: Der ist krass, ja, würde ich auch sagen. Klopp. Ich glaube, er wird's auch. Mal schauen, was so passiert. Hier auf jeden Fall viel gute Musik jetzt von Alex Warren. Hier ist Pfefferdream 95.5 Schachim.

0: Samstag, es ist Wochenende, ihr hört 95.5 Charivari und was könnte besser sein als einfach nur 19 Grad draußen und Sonne jetzt um die Uhrzeit? 19 Grad draußen um die Uhrzeit und dann auch noch Feel Good Music aus dem Radio. Wenn die dann auch noch so klingt, dann glaube ich, geht's wirklich nicht besser. Felix Jen, Cascada mit Boy You Turn Me, gleich hier.
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2: Ich bin Angela Kress. Guten Morgen. Ausnahmezustand an diesem Wochenende in Erfurt. Der AfD-Bundesparteitag beginnt heute begleitet von Protesten. Ein Bürgerbüro der AfD und Polizisten seien mit Pyrotechnik und Farbbeuteln angegriffen worden, hieß es von der Polizei. Schon am Morgen, mehrere Stunden vor dem Start des Parteitags, meldete die Polizei etwa 4000 Gegendemonstranten bei mehreren Veranstaltungen. Sie ist mit einem Großaufgebot in der Stadt unterwegs. Die Kritik an den Reformplänen der Regierung reißt nicht ab. Der Hausärzteverband lehnt die geplante Abschaffung der telefonischen Krankschreibung ab. Stattdessen müsse gegen Anbieter von Videosprechstunden vorgegangen werden, die mit schnellen Krankschreibungen werben, sagte die Vorsitzende Buhlinger Göpfert der Rheinischen Post. Die Koalitionsspitzen wollen unter anderem auch eine verpflichtende Krankschreibung ab dem ersten Krankheitstag. In der iranischen Hauptstadt Teheran haben die öffentlichen Trauerfeiern für den im Krieg getöteten obersten Führer Ayatollah Khamenei begonnen. Die iranischen Behörden haben für die Zeremonien in Teheran mehrere arbeitsfreie Tage angeordnet. Sie erwarten mehrere Millionen Anhänger. Khamenei regierte bis zum Tod mit absoluter Härte. Ende Februar wurde er durch einen israelischen Luftangriff getötet. Wird Jürgen Klopp tatsächlich der neue Bundestrainer? Gespräche mit dem Deutschen Fußballbund laufen, das hat Klopp bei Magenta TV bestätigt. Mit einer schnellen Entscheidung rechnet er aber nicht. Thomas Thonfeld berichtet.
3: Zunächst muss er mit seinem Hauptarbeitgeber Red Bull die Vertragsangelegenheiten klären, so formuliert es Jürgen Klopp. Und mit dem DFB will er dann intensive Gespräche führen, sagt der Star-Trainer. Denn die aktuellen Probleme, so Klopp, hängen nicht an der Personalie Julian Nagelsmann. Klingt alles nicht danach, als ob es schon in den nächsten Tagen eine Einigung geben könnte.
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4: 9 Uhr und es stehen 20 Grad auf dem Thermometer am Marienplatz in München. Wunderschöner Tag heute, wunderschöner Samstag. Später noch bis zu 26 Grad. Den ganzen Tag heute nur Sonne. Auch in Hohenlinden, da haben wir jetzt zum Beispiel 19 Grad. Oder auch in Puchheim, da sind es 20 Grad. Und auch der 3-Tage-Trend sieht eigentlich ganz gut aus. Morgen viel Sonne, 24 Grad in der Spitze, also ein bisschen kühler noch, aber trotzdem angenehm. Und Montag, Dienstag, da wird es dann schon wieder wärmer. Dienstag zum Beispiel schon wieder bis zu 29 Grad.
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4: Die wichtigsten Meldungen aus der Charivari-Verkehrszentrale A8 München Richtung Stuttgart. Zwischen Sulzimoos und Odelzhausen, da hat es einen Unfall mit mehreren Fahrzeugen gegeben. Rechte Spur gesperrt, momentan kein Zeitverlust. A92 Deggendorf Richtung München zwischen Freising Süd und Eching Ost. Da liegen Gegenstände auf der Fahrbahn, passt bitte auf. Und wir haben noch einen Stau auf der A8 München Richtung Salzburg zwischen Bad Aibling und Rohrdorf. 6 Kilometer Stau, Zeitverlust bei einer guten halben Stunde.
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4: Geblitzt wird im Landkreis Weilheim-Schongau. Da steht ein Blitzer in Iffeldorf von Penzberg kommend. Und auf der Heinrich-Wieland-Straße, da haben wir noch einen gesehen, da wird stadteinwärts auf Höhe des Michaeli-Bads geblitzt. Falls ihr noch was seht, einen Stau oder einen Blitzer, gerne melden, einfach eine WhatsApp reinschicken, direkt hier zu mir ins Studio. Die Nummer dafür auf charivari.de.
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2: Wir starten zusammen rein ins Wochenende. Jeden Samstag hier in der Tommy Bergelmeier Show. Es gibt die kuriosesten Stories der Woche. Es gibt die besten Tipps für euer Wochenende. Da habe ich auch gleich welche für euch. Und viel Good Music. Den macht jetzt hier Taylor Swift mit ihrem aktuellen Hit The Fate of Ophelia.
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0: Hier ist 95 vom Charivari mit der Tommy Bergmeier Show. Es ist der 4.7. und es ist genau 9.17 Uhr.
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0: Und wie jeden Samstag gibt's hier die besten Tipps für euer Wochenende, was ihr so erleben könnt in München, Stadt und Land. Und es ist einiges los, mal wieder. Die BMW International Open in Eichenried zum Beispiel. Golf der absoluten Extraklasse. Noch bis morgen könnt ihr da dabei sein. Allein die Atmosphäre ist da der absolute Wahnsinn. Also auch wenn ihr keine Golf-Freaks oder Golf-Fans oder Spieler oder Spielerinnen seid, dann macht's echt mega Spaß, da mal vorbeizuschauen, vor allem bei dem Wetter, oder? Außerdem gibt's morgen eines der größten Lauf-Events in Deutschland. Ja, der Münchner Stadtlauf mit gut 20.000 Läuferinnen und Läufern gestartet wird standesgemäß auf der Ludwigstraße, ehe es dann unter anderem durch den Englischen Garten geht. Könnt ihr auch noch mitlaufen. Und auch auf dem Königsplatz wird's am Sonntag sportlich. Beim Münchner Sportfestival könnt ihr rund 80 Sportangebote kostenlos ausprobieren. Dazu gibt's spektakuläre Wettkämpfe und viele neue Trendsportarten auszuprobieren. Also ihr merkt, es ist ein sportliches Wochenende bei uns in München. Und es ist auch ein musikalisches Wochenende. Ja, mit Feel Good Music. Da macht es am meisten Spaß. Bei diesem Wetter sowieso. Teddy Swims jetzt mit Mr. Know It All hier auf 95.5 Charivari. Macht euch einen schönen Samstag.

0: Al Smith hier auf 95.5 Charivari an diesem Wochenende und gleich eine wunderschöne Nummer von Nico Santos, Optimist. Gleich hier, in kurz nach halb.
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0: Genau wissen, wie es wird mit dem Charivari München-Wetter. Wir schauen mal, was wir gerade so haben am Münchner Marienplatz. Und da sind es 20 Grad im Moment. Direkt gemessen da am Marienplatz 19 Grad bei euch. In Dachau 19 Grad, auch in Holzkirchen. Und es werden heute noch 26. Bedeutet, richtig schön, aber nicht zu heiß. Genauso wollen wir es doch haben. Und der Drei-Tage-Trend sagt, morgen bis zu 24 Grad, auch relativ viel Sonne. Ein bisschen mehr Wolken, Montag, Dienstag dann auch ein bisschen wechselhafter, aber auch viel Sonne. Und bis zu 29 Grad Anfang nächster Woche dann sogar.
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0: Die wichtigsten Meldungen. Aus der Charivari-Verkehrszentrale.

0: Zentrale. Wir haben die A92 München Richtung Deggendorf. Zwischen Erding und Moosburg Süd, da liegen Gegenstände auf der Fahrbahn, genauer gesagt eine Stoßstange, passt bitte auf. Außerdem haben wir eine ungesicherte Unfallstelle auf der A8 München Richtung Salzburg in Höhe Dreieck Inntal. Und es staut sich Richtung Salzburg zwischen Bad Aibling und Rohrdorf auf 8 Kilometer, Zeitverlust bei 44 Minuten.
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0: Geblitzt wird im Landkreis Weilheim-Schongau, da ein Blitzer in Iffeldorf von Penzberg kommend, und in der Heinrich-Wieland-Straße wird auch geknipst, stadteinwärts auf Höhe des Michaelibads. Falls ihr noch was seht, einen Stau oder einen Blitzer, gerne melden. Einfach Bescheid geben per WhatsApp, eine WhatsApp reinschicken, direkt zu mir ins Studio, die Nummer dafür auf charivari.de.
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0: Und jetzt einfach genießen, dass jetzt Wochenende ist, dass die Sonne scheint, dass wir heute bis zu 26 Grad bekommen und dass heute mal kein Stress, kein Arbeitsstress da ist. Zumindest bei den meisten. Nelly Furtado jetzt mit Powerless hier auf 95,5 Charivari.

0: vom Charivari, hier ist die Tommy Bergelmeier Show. Und das ist der absolute Hammer. Wir sind ehrlich gesagt auch ein bisschen stolz, ja. Wenn ihr demnächst in den Urlaub fliegt, dann schaut unbedingt aus dem Fenster. Denn Charivari-Hörer Christian hat sich gemeldet. Er hat eine Firma, die Blumenfelder in Logos verwandelt.
1: Ich habe es tatsächlich noch nicht ausgerechnet. Ich müsste es mal schauen, aber wir bekommen da auf mehr.

0: mehrere Millionen Sonnenblumen in dem Shagibagi-Feld. Das sind ja ungefähr so, ja, ich glaube fast 500 Meter lang. Also der Schriftzug ist riesig.
1: Und ihr könnt das sehen, wenn ihr heimkommt?
0: Ist direkt am in der Einflugschneise von München und ungefähr 1,7 Kilometer vom Flughafenzaun entfernt bei Achering. Und das ist natürlich perfekt zum Sehen. Also das heißt, beim Starten oder beim Landen sieht man von beiden Startbahnen aus.
1: Wahnsinn. Ein riesiges Charivari-Logo im Feld. Wenn ihr mit dem Flugzeug ankommt oder wegfliegt, dann schaut da auf jeden Fall mal aus dem Fenster. Hoffentlich habt ihr einen Fensterplatz. Und dann könnt ihr das sehen. Das sieht gigantisch aus, wirklich. Achtet mal drauf. Wir empfangen euch, wenn ihr nach München zurückkommt. Und hier gibt's Feelgood Music.

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2: Ich bin Angela Kress. In Erfurt beginnt der AfD-Parteitag. 2 Tage lang kommen die Delegierten zusammen und wollen unter anderem einen neuen Vorstand wählen. Die Stadt ist im Ausnahmezustand. Es gibt große Gegendemonstrationen. Medien berichteten am Morgen von rund 10.000 Menschen, die in Protest Zügen zum Messegelände zogen. Unter anderem wurde am Morgen auch eine Autobahn blockiert. Die Polizei ist mit einem Großaufgebot vor Ort. Die Bundesregierung plant ja eine Krankschreibung ab Tag 1 und telefonisch krankschreiben soll auch nicht mehr gehen. Und die Kritik an den Plänen reißt auch 2 Tage nach dem Koalitionsausschuss nicht ab. Zoe Tassovali berichtet.
3: Der Hausärzteverband fordert, statt gegen die telefonische Krankschreibung lieber gegen Anbieter von Videosprechstunden vorzugehen, die mit besonders schnellen Attesten werben. Das eigentliche Missbrauchsrisiko liege dort. Auch das Deutsche Institut für Wirtschaftsforschung bezweifelt, dass strengere Regeln den Krankenstand senken. Im Gegenteil.
2: Extremwetter im Frühjahr und der Krieg in der Golfregion haben für Reisende zu erheblichen Einschränkungen geführt und damit zu zahlreichen Konflikten mit Reiseanbietern. Die Schlichtungsstelle Reise und Verkehr meldet für das erste Halbjahr 29.400 Schlichtungsanträge. So viele gab es demnach noch nie in einem ersten Halbjahr. Gut 80% entfielen auf den Flugverkehr. In der kommenden Woche will die Koalition ihr Gesundheitssparpaket durch den Bundestag bringen. Der Krankenkassenspitzenverband warnt davor, die Sparpläne auf den letzten Metern nochmal aufzuweichen. Ohne mutige Reformen würden Beiträge noch weiter steigen, sagte Verbandschef Blatt der Neuen Osnabrücker Zeitung. Seit Wochen gibt es heftige Proteste gegen die Sparpläne, etwa von Patientenvertretern.
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4: Genau wissen, wie es wird mit dem Charivari München. Wetter 21 Grad, stehen jetzt auf dem offiziellen München-Thermometer am Marienplatz. 20 Grad bei euch in Dachau, 20 Grad auch am Starnberger See. Richtig schön angenehm heute, muss man sagen. Die ganze Zeit Sonnenschein, 26 Grad werden es später noch. Besser geht's doch gar nicht. Und dann schauen wir auf den 3-Tage-Trend. Morgen sonnig, ein paar Wolken mehr dabei, 24 Grad, deswegen nur in Anführungszeichen in der Spitze. Anfang nächster Woche dann aber schon wieder 29 Grad drin.
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4: Die wichtigsten Meldungen aus der Charivari-Verkehrszentrale. Eigentlich überall recht ruhig, aber wir haben die A8 München Richtung Salzburg mit dabei, zwischen Weyern und Rohrdorf. Und da staut sich's ganz schön dick, nämlich auf 15 Kilometern. Zeitverlust hier bei 55 Minuten im Moment.
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4: Geblitzt wird in der Heinrich-Wieland-Straße stadteinwärts auf Höhe des Michaeli-Bads und in Iffeldorf von Penzberg kommend. Auch da steht ein Knipser. Falls ihr noch was seht, einen Stau oder einen Blitzer, gerne melden. Einfach eine WhatsApp reinschicken, direkt hier zu mir ins Studio. Die Nummer dafür auf charivari.de.
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4: Und heute, genau vor 19 Jahren, gab es in München das erste Mal etwas zu kaufen, was das Leben vieler verändert hat und was auch die meisten vielleicht auch jetzt gerade im Moment in der Hand haben. Vielleicht wisst ihr schon, wovon ich rede. Genaueres dazu gleich.
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Gwen Stefani und Aiken mit The Sweet Escape hier auf 95.5 Charivari. Und es folgt eine sehr besondere Nummer, wie ihr hören könnt. Und während die so anläuft, will ich euch noch eine Sache erzählen. Diese Woche, genau vor 19 Jahren, ist in München das erste iPhone zu kaufen gewesen. Ja, heute können wir uns ein Leben ohne gar nicht mehr vorstellen, zumindest ohne Handy. Die meisten haben irgendwie ein iPhone, habe ich so das Gefühl. Aber ja, es ist irgendwie krass, was man damit alles machen kann. Also mittlerweile bezahlen im Supermarkt, Instagram checken, Mail schreiben, Google Maps den schnellsten Weg raussuchen und so weiter. Und Charivari-App runterladen, würde ich euch auch mal ans Herz legen. Jetzt Dracula. Morning.

0: 95.5 Charivari. Eine richtig schöne Nummer für euer Wochenende. Und mit Feel Good Music geht's gleich auch weiter. Bisschen mehr Schwung von Taylor Swift mit I Knew It, I Knew You. Gleich hier um kurz nach halb.
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0: Es ist kurz vor halb.
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0: Genau wissen, wie es wird mit dem Charivari München-Wetter. Jetzt sind es 22 Grad in der Münchner Innenstadt, 21 Grad am Starnberger See und auch am Karlsfelder See. Und es werden noch bis zu 26 Grad. Also heute nicht so ultra heiß, aber einfach richtig angenehm. Also ich finde, viel besser geht es eigentlich gar nicht. Schauen wir direkt auf den 3-Tage-Trend. Morgen ein bisschen mehr Wolken mit dabei, 24 Grad maximal. Dann am Montag aber auch schon wieder wärmer und am Dienstag dann auch schon wieder bis zu 29 Grad.
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0: Schau mal auf die Straßen um genau 10:30. Die wichtigsten Meldungen, die gibt es ja immer zuerst bei uns aus der Charivari-Verkehrszentrale. Und da geht der erste Blick auf die A8 München Richtung Salzburg zwischen Weyern und Rohrdorf. 14 Kilometer Stau, da dauert es eine ganze Stunde länger. Außerdem dichter Verkehr auf dem mittleren Ring zwischen Luise-Kieselbach-Platz und Erwalder Straße. Jeder Zeitverlust ist allerdings nur bei 5 Minuten.
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0: Geblitzt wird in der Heinrich-Wieland-Straße stadteinwärts auf Höhe des Michaeli-Bads und in Iffeldorf von Penzberg kommend haben wir auch noch einen entdeckt. Falls ihr noch was seht, einen Stau oder einen Blitzer, gerne Bescheid geben. Einfach kurz eine WhatsApp reinschicken, direkt hier zu mir ins Studio. Die Nummer dafür auf charivari.de.
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0: 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Und das ist schon geil. Also, wir haben ja hier eine Musikredaktion, die sich da immer Gedanken macht, was für Songs da eigentlich so rein.

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Hier ist die Tommy Bergelmeier Show. Ich bin ja großer Fußballfan. Klar, Deutschland jetzt raus. Aber mein Gott, Leben geht weiter, oder? Kann ja nicht sein, dass das ganze Land jetzt deswegen schlecht drauf ist. Wir sind es auf jeden Fall nicht. Wir sind weiter gut drauf. Und ganz ehrlich, gibt ja noch ein paar sympathische Mannschaften, die noch dabei sind, die man trotzdem noch anfeuern kann. Hier jetzt, wir schauen mal drauf aufs Achtelfinale. Gestern sind ja hier in Kolumbien und Argentinien noch weitergekommen. Sehr, sehr knapp, aber haben sie geschafft. Jetzt Achtelfinalbegegnungen. Heute zum Beispiel Kanada, Marokko. Bin ich für Kanada. Paraguay, Frankreich. Ja, ich weiß, Paraguay hat Deutschland rausgeworfen, aber irgendwie, ach, weiß ich nicht, Frankreich, dann lieber Paraguay, meiner Meinung nach.

Brasilien, Norwegen. Da bin ich für Norwegen. Mexiko, England bin ich schon für Mexiko. Die gefallen mir irgendwie. Vor allem, weil die WM ja auch in deren eigenen Land irgendwie auch ist. Portugal, Spanien bin ich mir sehr unsicher, aber eigentlich bin ich da eher für Portugal, auch weil Spanien seit der Europameisterschaft noch so ein bisschen negativ konnotiert ist bei mir. USA, Belgien, da würde ich sagen, würde ich es auch der USA gönnen. Argentinien, Ägypten, da bin ich auf jeden Fall für Ägypten und Schweiz, Kolumbien. Und da kommt eben mein Geheimfavorit ins Spiel, die Schweiz. Es wäre so geil, wenn die Schweiz die Weltmeisterschaft gewinnt. Da würde ich auf jeden Fall mitfeiern mit unserem Landesnachbar sozusagen. Und weil wir über die WM geredet haben, gibt es jetzt den aktuellen WM-Song Shakira und Burna Boy mit

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2: Ich bin Angela Kress. In Erfurt hat der AfD-Bundesparteitag begonnen, begleitet von großen Protesten. Die thüringische Polizei schrieb auf X von rund 20.000 Demonstrierenden an mehreren Orten. Die Bild-Zeitung berichtet, dass es teilweise zu Unruhen kam. So sollen etwa bei einer Demo in der Innenstadt Pyrotechnik und Böller gezündet worden sein. Die Polizei habe Schlagstöcke und Pfefferspray eingesetzt. Das Bundesfinanzministerium will wohl die Steuern für bestimmte alkoholische Getränke anheben. Einem Medienbericht zufolge sollen etwa Rum und Wodka zum Jahreswechsel

0: 20% teurer werden. Dem Vorstand der Bundesärztekammer geht das nicht weit genug. Aus ärztlicher Sicht müsste die Regelung für alle alkoholischen Getränke gelten, also auch für Bier und Wein, etwa um Ausweichreaktionen zu verhindern. Die Bundesregierung will die Regeln für Krankschreibungen verschärfen, manches lässt sie aber vorerst offen. Zwar soll künftig schon ab dem ersten Fehltag eine Bescheinigung nötig sein, wann und wie Beschäftigte diese erhalten sollen, ist aber noch ungeklärt. Thomas Bleskin berichtet.
1: Laut Regierungssprecher Cornelius bedeuten die neuen Regeln nicht, dass Arbeitnehmer bereits am ersten Krankheitstag eine Arztpraxis aufsuchen müssen. Konkrete Angaben zum Ablauf machte die Bundesregierung aber nicht. Das Gesundheitsministerium verwies auf die Möglichkeit einer Krankschreibung per Videosprechstunde. Auch rückwirkende Bescheinigungen sind im Gespräch.
0: Mit einem Besuch auf der italienischen Mittelmeerinsel Lampedusa will Papst Leo heute an das Schicksal von Migranten erinnern. Seine Visite wird auf der Insel als Zeichen der Solidarität mit Menschen gesehen, die auf der Flucht über das Mittelmeer ihr Leben riskieren oder bereits verloren haben. Lampedusa gilt seit vielen Jahren als einer der Brennpunkte der Migrationsbewegung aus Afrika nach Europa.
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4: Kurz nach 11 und jetzt haben wir 23 Grad. In der Münchner Innenstadt 22 Grad, in Zornoding 22 Grad, auch bei euch draußen in Gröbenzell. Und später kriegen wir noch bis zu 26 Grad. Also es ist heute ein warmer Sommertag, der aber nicht zu heiß wird. Besser geht's eigentlich kaum und deswegen der Blick auf den 3-Tage-Trend. Da wird's morgen ein bisschen bewölkter und 24 Grad maximal in der Spitze. Aber trotzdem noch schön, Anfang nächster Woche dann auch schon wieder fast 30 Grad drin.
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4: Die wichtigsten Meldungen aus der Charivari-Verkehrszentrale. Vorsicht bitte. Auf dem mittleren Ring in Höhe Luise-Kieselbach-Tunnel. Linke Spur blockiert. Da steht ein defektes Fahrzeug. Und wir haben einen dicken Stau auf der A8 München Richtung Salzburg zwischen Weyern und Rohrdorf. 14 Kilometer Stau. Hier der Zeitverlust bei einer ganzen Stunde.
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4: Geblitzt wird unter anderem in Iffeldorf, und zwar im Landkreis Weilheim-Schongau. Von Penzberg kommend wird da geblitzt. Und in München haben wir einen gesehen auf der Heinrich-Wieland-Straße, stadteinwärts auf Höhe des Michaeli-Bads. Und falls ihr noch was seht, einen Stau oder einen Blitzer, gerne melden. Einfach anrufen 089 für München 57 95 5.
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4: Ach, ist das schön. Jede Woche mit euch reinzustarten ins Wochenende. Bei dem Wetter macht's unfassbar Laune. Trotzdem kann ich verstehen, wenn der ein oder andere dieses Wochenende ins Kino geht. Auch bei dem schönen Wetter, ja, weil da laufen mal wieder so ein paar gelbe Manschgall über die Leinwand. Und ob sich der neue Minions-Film lohnt oder nicht, das hören wir gleich, wenn man so ein bisschen rein um 11:15.
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0: Großartigen Samstag, ein großartiges Wochenende wünschen wir euch zusammen mit Ronan Keating hier auf 95.5 Charivari. Und viele werden an diesem Wochenende trotz des Wetters einen Platz im Kino reserviert haben. Ja, kein Wunder, denn auf diesen neuen Blockbuster haben ganz, ganz, ganz viele von euch schon sehnsüchtig gewartet.
1: Das war perfekt!
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4: Die gelben Chaoskönige sind zurück. Die bananenliebenden, Kauderwelsch sprechenden, Latzhose und Schutzbrille tragenden Minions. Diesmal wollen die Minions selbst groß rauskommen und ihren eigenen Blockbuster drehen.
5: Ich habe einen Monsterfilm geschrieben.
6: Komm, Pika, Kaiju.
5: Sehr gut. Und was nimmt der als Monster?
4: Also werden kurzerhand Monster beschworen. Erst ein zu kleines, dann ein zu großes. Und so muss einmal mehr die Welt gerettet werden. Oscar-Star Christoph Waltz hat dabei genauso eine Synchronrolle übernommen wie die Kaulitz-Zwillinge Bill und Tom. Zudem ist der neueste Streich der gelben Burschen eine Hommage an die größten Kinofilme aller Zeiten mit immer wieder wunderbaren Anspielungen. Weshalb nicht nur die kleinen Fans voll auf ihre Kosten kommen.
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0: 93 vom Charivari. Hier ist die Tommy Bergemeier Show. 24 Grad jetzt gerade gemessen in der Münchner Innenstadt. Und eine kleine Abkühlung, musikalisch zumindest, gibt's gleich hier. Alok und Khaled mit Dive Into Me. Klingt schon wie so ein Sprung in die Isar, finde ich. Gleich hier, um kurz nach halb.
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0: Genau, wissen, wie es wird mit dem Charivari München. Wetter 24 Grad in der Münchner Innenstadt, 23 Grad in Fürstenfeldbruck und auch in Anzing. Ein bisschen was legen wir noch drauf. 26 Grad werden es heute in der Spitze den ganzen Tag, aber Sonne richtig schön, nicht zu heiß. So muss es doch sein an so einem sommerlichen Samstag. Und dann schauen wir auf den 3-Tage-Trend. Morgen ein bisschen bewölkter, also was heißt bewölkter, auch viel Sonne, aber hier und da mal ein, zwei Wolken mehr. 24 Grad maximal und dann Anfang nächster Woche schon wieder fast 30 Grad.
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0: Die wichtigsten Meldungen aus der Charivari Verkehrszentrale. Vorsicht auf der A9 München Richtung Nürnberg zwischen Fröttmanning Süd und Kreuz Nord. Da hat wohl jemand auf dem Weg zum See sein Handtuch verloren. Passt bitte auf, genauso wie auf dem mittleren Ring in Höhe Luise-Kieselbach-Tunnel. Linke Spur blockiert, da steht ein defektes Fahrzeug. Es staut sich sehr auf der A8 München Richtung Salzburg zwischen Bayern und Rohrdorf. 15 Kilometer Stauzeitverlust bei einer Stunde. Und auf dem mittleren Ring stockt es zwischen Lerchenauer Straße und Landshuter Allee. 6 Minuten Zeitverlust hier.
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0: Geblitzt wird auf der Heinrich-Wieland-Straße stadteinwärts auf Höhe des Michaeli-Bads und in Iffeldorf im Landkreis Weilheim-Schongau. Von Penzberg kommend wird da geblitzt. Falls ihr noch was seht, einen Stau oder einen Blitzer, gerne melden. Einfach kurz eine WhatsApp reinschicken. Direkt hier zu mir ins Studio. Die Nummer dafür auf charivari.de.
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FM Charivari, hier ist die Tommy Bergelmeier Show und die Annette, die hat mir gerade eine WhatsApp hier direkt ins Charivari-Studio geschrieben und die will ich direkt mal weitergeben. Sie schreibt, guten Tag, vielleicht wäre eine Meldung zu unseren lieben Igeln in der warmen Jahreszeit ja eine gute Sache. Ich habe heute in meinem Garten zwei Igel gemütlich schlafend in einem schönen, schattigen Beet schlafen sehen. Das machen die Igel im Sommer, obwohl sie ja eher nachtaktiv sind. Vielleicht kann man hier einen Hinweis geben, besonders an die Nutzung von Mährobotern. Ein weiteres leidiges Thema sind Weidetiere ohne Unterstand oder Schatten bei Hitze. Vielen Dank. Vielen Dank dir, Annette. Danke fürs Mitdenken. Da hat sie recht. Hinweis geht raus. Und jetzt California.

0: alle Farben und Majestic, die heizen ordentlich ein, wollte ich sagen. Auf Bayerisch gehen wir auch mal ein bisschen rein. Ja, Taylor Swift gleich am Start. Opaleit, was die aktueller. Opaleit gleich hier auf 95.5 Charivari.
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2: Ich bin Angela Kress. Die Diskussion über geplante Verschärfungen bei der Krankschreibung reißt nicht ab. Die Maßnahmen könnten nach hinten losgehen, warnt der Ökonom Daniel Gräber vom Institut für Wirtschaftsforschung. Menschen könnten mit einem leichten Infekt eher weiter arbeiten gehen, statt zu Hause zu bleiben und ihre Kollegen anstecken. In einer YouGov-Umfrage sprachen sich rund 60% gegen eine Krankschreibung ab Tag 1 aus, rund 30% dafür. Das Handwerk fordert ein zweites Reformpaket. Handwerkspräsident Dittrich sagte der Bild-Zeitung, dass es das Ziel sein müsse, die Lohnzusatzkosten wieder in Richtung 40% zu bringen. Der erwartete Anstieg der Rentenbeiträge müsse durch Senkungen bei Kranken- und Pflegebeiträgen mindestens kompensiert werden. Extremwetter und der Krieg im Nahen Osten. Im ersten Halbjahr gab es einige Einschränkungen für Reisende und einen Rekord bei der Schlichtungsstelle Reise und Verkehr. Sie verzeichnete mehr als 29.400 Schlichtungsanträge. Diana Kramer berichtet.
3: Ein Großteil der Beschwerden, nämlich 83%, entfiel auf den Flugverkehr. Gründe waren hier vor allem wetterbedingte Flugstreichungen, Ausfälle durch Streiks oder den Krieg in der Golfregion. In rund 14% der Fälle ging es um den Bahnverkehr und hier fast ausschließlich um Verspätungen. In mehr als 80% aller Konfliktfälle konnte die Schlichtungsstelle eine Einigung erzielen.
2: Bei seinem Besuch auf der italienischen Mittelmeerinsel Lampedusa hat Papst Leo Europas besondere Verantwortung im Umgang mit Migration betont. Er sprach von einer historischen Herausforderung. Europa verfüge aber über ein einzigartiges Potenzial. Die Organisation für Migration registrierte seit 2014 im zentralen Mittelmeer mehr als 26.000 Tote und Vermisste.

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2: Ich bin Angela Kress. Im Herbst sollte die Bundesregierung ein zweites Reformpaket auf den Weg bringen. Das fordert Handwerkspräsident Dittrich in der Bild-Zeitung. Er unterstütze die Rentenreform. Der erwartete Anstieg der Rentenbeiträge müsse aber durch sinkende Kranken- und Pflegebeiträge mindestens ausgeglichen werden. Kern der Reform ist eine neue Kapitalrente. Für sie sollen die Rentenbeiträge steigen. Unterdessen wird weiter über die bisherigen Reformpläne der Koalitionsspitzen diskutiert, darunter die Abschaffung der telefonischen Krankschreibung. Hausärzteverbandschefin Buhlinger-Göpfert pocht in der Rheinischen Post darauf, Videosprechstunden zu unterbinden, die teils für schnelle Krankschreibungen werben würden. Bei der telefonischen Krankschreibung sieht sie kein erhöhtes Missbrauchspotenzial. Ärzte müssten die Patienten kennen und könnten einschätzen, wann jemand wirklich krank sei. Thüringens Polizei hat sich nach Angaben von Innenminister Meyer seit Wochen für den Großeinsatz beim AfD-Parteitag gerüstet. Die Polizei erwartet an diesem Wochenende insgesamt bis zu 50.000 Demonstrierende, die gegen die Versammlung protestieren. Trotz Straßenblockaden konnte der Parteitag in Erfurt heute pünktlich starten. Viele Delegierte waren unter Polizeischutz bereits vor Sonnenaufgang zur Halle gefahren. Jürgen Klopp hat Gespräche mit dem Deutschen Fußballbund über das Bundestraineramt bestätigt. Erstmal müsse er aber noch die Vertragsangelegenheiten mit seinem jetzigen Arbeitgeber Red Bull klären, sagte Klopp bei Magenta TV. Thomas Thunfeld, kann da noch was schiefgehen?
3: Also hundertprozentig sicher ist natürlich noch nichts, aber nachdem beide Seiten wollen, kann ich mir schwer vorstellen, dass man sich da an irgendeiner Stelle noch verhakt. Dass sich sein aktueller Arbeitgeber Red Bull trotz Vertrags querstellt, ist auch nicht wahrscheinlich. Also das dürfte schon klappen, aber es wird ein bisschen dauern.
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2: Ich bin Justin Hamm. Die AfD hat bei ihrem Bundesparteitag in Erfurt ihr Führungsduo wieder gewählt. Alice Weidel bekam bei der Wahl rund 81% der Stimmen, Tino Chrupalla bekam 70%. Beide betonten den Regierungswillen der AfD. Der Blick geht aktuell vor allem nach Sachsen-Anhalt. Vor der Landtagswahl im September liegt die AfD hier in Umfragen bei gut 40%. Der Bundesparteitag in Erfurt wird begleitet von großen Protesten. Extremwetter und der Krieg im Nahen Osten als Gründe. Im ersten Halbjahr gab es einige Einschränkungen für Reisende und dementsprechend einen Rekord bei der Schlichtungsstelle Reise und Verkehr. Sie verzeichnete mehr als 29.000 Schlichtungsanträge, Diana Kramer berichtet.
3: Ein Großteil der Beschwerden, nämlich 83%, entfiel auf den Flugverkehr. Gründe waren hier vor allem wetterbedingte Flugstreichungen, Ausfälle durch Streiks oder den Krieg in der Golfregion. In rund 14% der Fälle ging es um den Bahnverkehr und hier fast ausschließlich um Verspätungen. In mehr als 80% aller Konfliktfälle konnte die Schlichtungsstelle eine Einigung erzielen.
2: Die Diskussion über geplante Verschärfungen bei der Krankschreibung reißt nicht ab. Die Maßnahmen könnten nach hinten losgehen, warnt jetzt der Ökonom Daniel Gräber vom Institut für Wirtschaftsforschung. Menschen könnten mit einem leichten Infekt eher weiterarbeiten gehen, statt zu Hause zu bleiben und dann ihre Kollegen anstecken. In einer YouGov-Umfrage sprachen sich rund 60% gegen eine Krankschreibung ab Tag 1 aus, rund 30% dafür. Im Iran haben die öffentlichen Trauerfeiern für den im Krieg getöteten obersten Führer Ayatollah Khamenei begonnen. Die iranischen Behörden haben für die Zeremonien in Teheran mehrere arbeitsfreie Tage angeordnet. Sie erwarten mehrere Millionen Anhänger. Khamenei regierte bis zum Tod mit absoluter Härte. Ende Februar wurde er durch einen israelischen Luftangriff getötet.
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0: mit Katrin Müller-Hohenstein.
1: Heute mit der Frage: Gab es schon einmal tierische Zwischenfälle bei einer WM?
2: Tierische Flitzer und ungebetene Gäste gehören zur Geschichte der Fußball-WM dazu. Von Sepp Maier, der mit Torwandhandschuhen auf Entenjagd ging, bis hin zu Ronaldos Mottenattacken. Viele dieser Vorfälle sind legendär geworden und beeinflussten den weiteren Verlauf der Turniere oder auch das Leben der Beteiligten. Eine besonders erwähnenswerte Geschichte ist die von der WM 1962 in Chile. Beim Viertelfinale zwischen Brasilien und England lief ein streunender Hund auf das Spielfeld. Der englische Stürmer Jimmy Greaves lockte das Tier schließlich auf allen Vieren kriechend an und fing es ein. Wobei der Hund ihn vor laufender Kamera angepinkelt hat. Ob aus Angst oder aus Dankbarkeit ist nicht überliefert. Der brasilianische Star Garrincha fand den Vorfall so amüsant, dass er den Hund später adoptierte und mit nach Brasilien nahm. Na, immerhin für den chilenischen Hund ein sehr gelungener Transfer.
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2: Ich bin Justin Hamm. Alice Weidel und Tino Chrupalla bleiben das Spitzenduo der AfD. Auf dem Parteitag in Erfurt wurden beide wiedergewählt, Weidel mit 81%, Chrupalla mit 70% der Stimmen. Lauten Jubel gab es im Saal für Weidels Aussage, ihre Partei würde rigoros abschieben. Chrupalla betonte, dass die AfD bald regieren werde. In Sachsen-Anhalt, wo im September gewählt wird, liegt die AfD in Umfragen bei 40%. Die Bundesregierung plant ja eine Krankschreibung ab Tag 1 und telefonisch krankschreiben soll auch nicht mehr gehen. Die Kritik an den Plänen reißt auch zwei Tage nach dem Koalitionsausschuss nicht ab. Soita Sowali berichtet.
3: Der Hausärzteverband fordert, statt gegen die telefonische Krankschreibung lieber gegen Anbieter von Videosprechstunden vorzugehen, die mit besonders schnellen Attesten werben. Das eigentliche Missbrauchsrisiko liege dort. Auch das Deutsche Institut für Wirtschaftsforschung bezweifelt, dass strengere Regeln den Krankenstand senken. Im Gegenteil.
2: Ein 19-Jähriger aus Bayreuth ist im Berchtesgadener Land in den Bergen ums Leben gekommen. Angehörige hatten ihn gestern Vormittag als vermisst gemeldet. Polizei und Rettungskräfte leiteten sofort die Suchmaßnahmen ein. Am Nachmittag wurde die Leiche des jungen Mannes am Fuderheustein bei Pieding gefunden. Er war wohl bereits am Vortag über eine 200 Meter steile Rinne abgestürzt. In der Formel 1 hat Senkrechtstarter Kimi Antonelli den Sprint vor dem Großen Preis von Großbritannien gewonnen. Der junge Mercedes-Fahrer gewann in Silverstone vor Lewis Hamilton im Ferrari und Lando Norris im McLaren. Der deutsche Audi-Fahrer Nico Hülkenberg blieb auf Platz 13 einmal mehr ohne Punkte. Heute Nachmittag steigt dann noch das Qualifying für das morgige Hauptrennen.
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0: Katrin Müller-Hohenstein.
1: Heute mit der Frage: Gab es schon einmal tierische Zwischenfälle bei einer WM?
2: Tierische Flitzer und ungebetene Gäste gehören zur Geschichte der Fußball-WM dazu. Von Sepp Maier, der mit Torwandhandschuhen auf Entenjagd ging, bis hin zu Ronaldos Mottenattacken. Viele dieser Vorfälle sind legendär geworden und beeinflussten den weiteren Verlauf der Turniere oder auch das Leben der Beteiligten. Eine besonders erwähnenswerte Geschichte ist die von der WM 1962 in Chile. Beim Viertelfinale zwischen Brasilien und England lief ein streunender Hund auf das Spielfeld. Der englische Stürmer Jimmy Greaves lockte das Tier schließlich auf allen Vieren kriechend an und fing es ein. Wobei der Hund ihn vor laufender Kamera angepinkelt hat. Ob aus Angst oder aus Dankbarkeit, ist nicht überliefert. Der brasilianische Star Garrincha fand den Vorfall so amüsant, dass er den Hund später adoptierte und mit nach Brasilien nahm. Na, immerhin für den chilenischen Hund ein sehr gelungener Transfer.
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2: Ich bin Justin Hamm. Die AfD strebt in diesem Jahr in Sachsen-Anhalt und Mecklenburg-Vorpommern ihre erste Regierungsbeteiligung an. Beim Parteitag in Erfurt, der von großen Protesten begleitet wird, wurde das AfD-Führungsduo Alice Weidel und Tino Chrupalla nun bestätigt. Jörg Ratsch berichtet aus Erfurt.
3: Wir wollen regieren, sagte Chrupalla, und für Alice Weidels Ausspruch, wir werden rigoros abschieben, gab es besonders starken Applaus. Die Blockaden rund um den Parteitag liefen quasi ins Leere. Die AfD-Delegierten kamen so früh hier an, dass sie eigentlich freie Fahrt hatten und durchkamen und der Parteitag pünktlich um 10 losgehen konnte.
2: An Europas Flughäfen kommt es wegen des neuen EU-Grenzsystems aktuell zu deutlich längeren Wartezeiten. Das EES-System erfasst seit Oktober bei Einreisenden aus Nicht-Schengen-Ländern biometrische Daten. Das dauert deutlich länger als früher. Der Europäische Flughafenverband fordert, die Kontrollen in den Sommerurlaubsmonaten Juli und August vollständig aussetzen zu dürfen. Das Filmfest München geht an diesem Wochenende zu Ende. Akte X-Star David Duchovny bekommt heute Abend den Ehrenpreis des Festivals, den Cine Merit Award. Bei der Gelegenheit feiert sein neuer Film See You When I See You Premiere. Seit dem 26. Juni waren auf dem Filmfest rund 130 Filme aus 56 Ländern zu sehen. Bei der Fußball-WM in Nordamerika beginnt heute das Achtelfinale. Eigentlich hätte ein großes Spiel für die deutsche Mannschaft angestanden, doch nun trifft Paraguay auf Frankreich. Anstoß in Philadelphia ist um 23 Uhr. Schon um 19 Uhr trifft Co-Gastgeber Kanada in Houston auf Marokko.
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3: Ich bin Justin Hamm. Der AfD-Parteitag in Erfurt wird von Zehntausenden Demonstranten begleitet. Laut Polizei kamen bisher 31.000 Menschen zu den Versammlungen, Veranstalter sprechen von 50.000. Der Parteitag selbst wird von den Protesten nicht beeinflusst. Die AfD-Delegierten bestätigten das Führungsduo Alice Weidel und Tino Chrupalla im Amt. Beide betonten, dass die AfD bald in Landesregierungen vertreten sein werde. Vor der Wahl in Sachsen-Anhalt zum Beispiel liegt sie in Umfragen bei 40%.

0: Extremwetter und der Krieg im Nahen Osten als Gründe. Im ersten Halbjahr gab es einige Einschränkungen für Reisende und dementsprechend einen Rekord bei der Schlichtungsstelle Reise und Verkehr. Sie verzeichnete mehr als 29.000 Schlichtungsanträge, Diana Kramer berichtet.
1: Ein Großteil der Beschwerden, nämlich 83%, entfiel auf den Flugverkehr. Gründe waren hier vor allem wetterbedingte Flugstreichungen, Ausfälle durch Streiks oder den Krieg in der Golfregion. In rund 14% der Fälle ging es um den Bahnverkehr und hier fast ausschließlich um Verspätungen. In mehr als 80% aller Konfliktfälle konnte die Schlichtungsstelle eine Einigung erzielen.
0: Seit 250 Jahren sind die USA unabhängig und das wird heute gefeiert, aber nicht ganz so groß wie geplant. Eine Parade in Washington musste abgesagt werden, nachdem mehrere Menschen wegen der Hitze kollabiert waren. Kanzler Merz hat US-Präsident Trump zum Unabhängigkeitsjubiläum gratuliert. In einem Telefonat versprach er, dass Deutschland mehr Verantwortung für die Sicherheit im euroatlantischen Raum übernehmen wird. Vor dem diesjährigen Oktoberfest gibt es unter den Wirten großen Streit. Nun mit Konsequenzen. Alexander Egger verzichtet laut TZ auf den Standplatz für seine Münchner Stuben. Egger hatte sich für größere Zelte beworben, aber keinen Zuschlag bekommen. Zuletzt klagte er gegen das Vergabesystem. Für die Münchner Stuben muss nun kurzfristig Ersatz her und das ist nicht einfach, denn der Aufbau, der hat schon begonnen.
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2: 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Ich selbst habe ja was ganz anderes vor. 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
2: Ich bin Justin Hamm. Nach den angekündigten Reformen wirbt Bundeskanzler Merz für mehr Optimismus. Deutschland sei in den vergangenen Jahrzehnten vieles gelungen, das sagte er beim CDU-Landesparteitag in NRW. Das Land habe sich auch immer wieder aus Krisen herausgearbeitet.
3: Die besten Jahre Deutschlands liegen nicht hinter uns, liebe Freundinnen und Freunde. Es liegen, wenn wir es richtig machen, sehr gute Jahre vor uns. Und genau darum geht es jetzt.
2: Auf Herausforderungen müsse mit Reformen reagiert werden, so Merz, und das tue die Bundesregierung gerade. Und wir schauen zum Bundesparteitag der AfD nach Erfurt. Der wird von großen Demonstrationszügen, Kundgebungen und Sitzblockaden begleitet. Die Polizei spricht von 30.000 Teilnehmenden, Veranstalter von 50.000. Bis zum Nachmittag verliefen die Demos weitgehend friedlich. Die AfD-Delegierten in der Halle bestätigten indes das Führungsduo Alice Weidel und Tino Chrupalla in ihren Ämtern. Während Weidel im Vergleich zur letzten Wahl zulegte, gab es für Chrupalla einen Dämpfer. Bayerns Gesundheitsministerin Gerlach sieht großes Potenzial für künstliche Intelligenz in der Medizin. Die CSU-Politikerin hat auf einer Ärztetagung in Würzburg erklärt, KI könne schon heute Auffälligkeiten in Röntgenbildern erkennen

0: und so bei der Früherkennung von Krebs- oder Herz-Kreislauf-Erkrankungen helfen. Die medizinische Verantwortung bleibe aber weiter bei den Ärztinnen und Ärzten, so Gerlach. Bei seinem Besuch auf der italienischen Mittelmeerinsel Lampedusa hat Papst Leo Europas besondere Verantwortung im Umgang mit Migration betont. Sie stelle die europäischen Gesellschaften vor eine historische Herausforderung, so der Pontifex. Europa trage Verantwortung, geflüchtete Menschen aufzunehmen, zu schützen und zugleich dafür Sorge zu tragen, dass niemand zur Auswanderung gezwungen ist.
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0: Katrin Müller-Hohenstein.
1: Heute mit der Frage, gab es schon einmal tierische Zwischenfälle bei einer WM?
2: Tierische Flitzer und ungebetene Gäste gehören zur Geschichte der Fußball-WM dazu. Von Sepp Maier, der mit Torwandhandschuhen auf Entenjagd ging, bis hin zu Ronaldos Mottenattacken. Viele dieser Vorfälle sind legendär geworden und beeinflussten den weiteren Verlauf der Turniere oder auch das Leben der Beteiligten. Eine besonders erwähnenswerte Geschichte ist die von der WM 1962 in Chile. Beim Viertelfinale zwischen Brasilien und England lief ein streunender Hund auf das Spielfeld. Der englische Stürmer Jimmy Greaves lockte das Tier schließlich auf allen Vieren kriechend an und fing es ein. Wobei der Hund ihn vor laufender Kamera angepinkelt hat. Ob aus Angst oder aus Dankbarkeit ist nicht überliefert. Der brasilianische Star Garrincha fand den Vorfall so amüsant, dass er den Hund später adoptierte und mit nach Brasilien nahm. Na, immerhin für den chilenischen Hund ein sehr gelungener Transfer.
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